Was da an meinen Schuhen klebt, ist möglicherweise zur Abwechslung mal keine Hundescheiße. Der Typ schnappt sich doch jetzt nicht den Parkplatz, vor dem ich hier blinkend stehe, oder? Ich könnte zu Fuß gehen, aber warum sollte ich? Hier fahren überall Taxis und Besoffene. Alles kommt eine Bahn. Das Gesicht dort kenne ich und der Name fällt mir bestimmt auch gleich noch ein. Kein Punk ist in der Lage, seinen Deckel zu bezahlen. Wenn alles schief

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Wir unterhalten uns und da schau her. 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Das ist nicht schwer, mir fällt bestimmt gleich ein. 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

0: Können Sie mir mein vergeudetes Leben vergeben? Es war alles so furchtbar.
1: Ich weiß. Es muss schrecklich gewesen sein. Aber es ist nicht Ihre Schuld.
0: Hä?
1: Jetzt hat der Zerfall sein Ende gefunden. Jetzt wird alles besser werden. Verstehen Sie?
0: Ja. Ja.
2: Hi.
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2: Mir geht's gut. Ist dieses Ding dran?
4: Ich mach's jetzt einmal alles und dann können wir drüber sprechen und weiter in Feinheiten reinfliegen.

0: Also, die Zeit eilt. Kopf hoch und Mut. Nicht Quantität zählt in diesem Metier, sondern Qualität. Was Sie immer auch anfangen, das machen Sie mit Liebe. Das sehe ich aus Ihrem Blick. Sie müssen nur noch mit sich selbst ins Reine kommen. Dabei kann Ihnen niemand helfen. Doch Sie werden es schaffen. Ich bin davon überzeugt. Und dann werden Sie erstrahlen und leuchten wie eine Supernova. Und ich werde stolz sagen, ich habe immer an Sie geglaubt.
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0: machen Sie sowas?
1: Alles okay?
0: Überhaupt nichts ist okay.
1: Ja, ja. Ganz ruhig, Junge.
0: Bin sauer, mir schlecht. Muss mir einen neuen Job suchen.
2: Hörbar, im Quadrat hat's geschlagen. Das heißt, es ist Samstagmorgen. 9 Uhr.
3: Fangen wir ganz von vorne an.
2: Beginnen wir mit dem Ende? Nee, beginnen wir mit dem Beginn. Enden wir mit dem Beginn?
4: Und dann gehen wir in totale Unordnung zurück.
2: Was wir tun werden, ist zu erklären, was werden wird. An- und Abgehängte dieses Formates wissen es bereits. Es geht um...
5: Es tut mir leid, dass ich Sie unterbrechen muss.
6: Ja, habe ich denn...
5: Nein, es liegt nicht an Ihnen, eine technische Panne. Ich muss Sie leider bitten, noch einmal von vorn anzufangen.
7: Also heute kommt eine Sendung, die tatsächlich mit dem Titel der Sendung direkt zu tun hat. Wie auch immer wir sie nennen.
8: Also was ist das Thema der Unterhaltung?
9: Weiß ich auch nicht.

0: Buff. Ich spreche es natürlich nicht deutlich, aber es sollte auch nicht zu sehr.
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3: 7:1 Peng gegen das Imperium. 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

0: Meine sehr geehrten Damen und Herren, hören Sie nun die...
1: Huch, was ist das denn?
2: Huch! Ja, die ist schon massiv.
0: Alles gleichzeitig, das wollen wir nicht.
2: Weil einfach sehr viel gleichzeitig passiert.
3: Also beschwert euch bitte sehr nicht!
4: Beschwerdebriefe richten Sie bitte an Ihren Fernsehhändler.
5: Ja?
6: Sie wollten mich sprechen?
5: Wie hieß der Titel Ihrer letzten Sendung?
6: Meine letzte Sendung hieß...
5: Sie brauchen den Satz nicht zu wiederholen, wir sind hier nicht beim Militär.
6: Meine letzte Sendung...
5: Wie bitte?
6: Meine letzte Sendung...
5: Ja, bitte!
7: Einen schönen guten Morgen, mein Lieber!

0: Was wird geschehen?
1: Ja, nee, ich weiß nicht mehr. Ja.
2: Einmal, ja, zurück zur Unordnung. Einmal geht es um Entropie. Einmal geht es um Entropietheorie quasi. Also das Universum, um es kurz zu machen, das Universum bewegt sich quasi zu einem Zustand der Unordnung. Also es wird immer unordentlicher.
3: Ordentlich unter Alkoholeinfluss.
4: Jetzt brauchen wir mal eine kleine Erfrischung, ne?
5: Ja, natürlich.
6: And all the fresh air in the world won't make any fucking difference.
7: Wenn ich das Wort Kunst heute nochmal höre, wäre ich hysterisch.
8: Na. Mir scheint, Sie sind es schon.
9: Weiß ja nicht so genau. Ja, Frauen sind halt hysterisch, ne? Das wissen wir ja alle.
10: Ja. Sehen Sie da auch so etwas wie eine männliche Selbsterlösungsfantasie am Werk?
11: Ich konnte es nicht direkt identifizieren. Ja.

0: Lieber Rundfunk.
1: Was ist da los? Was habt ihr euch dabei gedacht?
2: Also, pass mal auf, mein Junge.
0: Ja, wir haben dann halt irgendwann gedacht, es passiert ja so viel und es entsteht viel und es wird auch viel nachgedacht und wir müssten das mal festhalten.
3: Aber gibt's bitteschön auch eine poetische Erklärung?
1: Ich schmeiß jetzt nochmal den alten Wiedehopf in den Topf.
4: Und wie Medien reproduzieren wir das jetzt hier?
1: Ah ja. Du bist sozusagen über die Tasten gekrochen in den Resonanzkörper des Klaviers.

0: Wenn man so lange in einer Diskothek herumhängt, findet man am Ende alles total blöd, sogar die Musik.
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0: abseits der Sehnsucht, in der Fluchtzone vor den Superblitzen unserer Zeit, plärrt es aus dem Radio. Hören soll stören.
1: Die Leute hören wieder Radio. Oder es muss im Fernsehen was Furchtbares gewesen sein.
2: Natürlich drehen Radiohörer ab oft. Das muss man manchmal vielleicht vor der Sendung sagen.
3: Hör dir das nicht an. Lass uns die Glotze anmachen.
4: Ich spreche jetzt zu dem, was ich höre oder nicht höre. Ich höre etwas. Und jetzt hat es sich in Wohlgefallen aufgelöst. Jetzt höre ich wieder nichts.
5: Es geht um Hörerfeedback. Es geht um Hörerfeedback.
6: Ja. Wollt ihr nicht im Radio gespielt werden, oder was?
7: Ich weiß nicht, Mann.

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1: Die Arbeit von Wissenschaftlern ist vielleicht auch manchmal ganz schön langweilig unterwegs, weißt du, auf dem Weg zum Licht.
2: Könnten Sie mir das mal genauer erklären?
3: Wie bitte?
4: Warum und was bedeutet das?
5: Weiß nicht mehr.
6: Das ist aber sehr langatmig.
1: Ich finde das überhaupt nicht langweilig. Das Einzige, ich finde es nur anstrengend teilweise.
3: Genau.
1: Darf ich das sagen?
4: Ja, klar.
7: Du reagierst überzogen.
3: Genau, das ist übertrieben, aber hat seine volle Berechtigung. Und so richtig funktionieren tut es auch nicht, so hundertprozentig. Aber man hat irgendeinen Effekt und der ist schon gut.
7: Ja! Ja!

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1: Nochmal.
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0: Ich habe nicht den ganzen Tag Zeit, hier zu warten, nur weil sie vor sich hinträumen.
1: Und jetzt bin ich wach, oder?
2: Erwache erst, wenn was Abscheuliches ist hier.
3: Ja, ein Monster, das Fans wahrscheinlich Freude bereitet, den Rest vielleicht etwas ratlos zurücklässt.
4: Vielleicht hätte man das gemocht, aber man hätte das jetzt in der Zeit nicht machen wollen.
5: Oha! Kunst machen an sich macht total Spaß.
6: Falsch!
7: Ich behaupte mal, dass genau dort die Chance liegt, wo die Müdigkeit der Mediokraten, der Simulationsverwalter, der Wahrheitskonstrukteure beginnt. Genau dort in der Anspruchslosigkeit der Programme, die uns Fernsehen, Film und auch Theater wie Beruhigungspillen einzutrichtern versuchen.
8: Also ich würde sagen, einer von uns braucht dringend ein kleines Schläfchen.
9: Wach auf!

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1: Ok, das war's again. Ok, ja, ok, ok.
2: Nein, hat nicht gesagt, halt die Schnauze! Hat eine Peitsche genommen!
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4: Es ist immer dasselbe!
5: So, da bin ich.
6: Aber warum? Aber warum nur? Seriously? Yes!
7: Ich kann vielleicht ganz kurz noch was dazu sagen.
1: Ja.
7: Also
2: Moment mal.
8: Hören Sie eingangs, meine sehr geehrten Damen und Herren, liebe Zuhörende.
9: Das Sirren des Kühlschranks.
7: Ja, klingt so ein bisschen wie so ein Kühlschrank, ne? Aber es gibt ja den Techno-Kühlschrank. Finde ich total super.
1: Beim
7: ich habe leider nur einen Ikea-Kühlschrank. Ich hätte gerne lieber einen Techno-Kühlschrank.
1: Also mein Kühlschrank hat in der Bedienungsanleitung diverse so Symbole, die so verschiedene Geräusche anzeigen. Gurgeln, singen, pumpen, grollen. Und da soll man sich keine Sorgen machen. Das wird als normal angegeben.
7: Gut. Dann ist es ein echter Techno-Kühlschrank.

0: verzeihen, dass ich Sie erneut unterbrechen muss.
1: Ich glaube, du willst provozieren.
2: Sind Sie manchmal irgendwie erstaunt eigentlich darüber, dass Sie offenbar so irgendwie anecken, dass Sie problematische Wortwahlen tätigen, täten oder so? Oder erklärt sich das vielleicht auch eher aus, naja, aus einem Schlag Mensch heraus, der man vielleicht ist? Also wundern Sie sich manchmal, dass Sie anecken mit Formulierungen? Oder?
1: Aus deinem Wortlaut klingt das alles ganz anders, als ich das meine, aber kannst du natürlich so ausdrücken.
3: Ja, richtig, das war jetzt ein falsches Beispiel.
0: Ich spiele es Ihnen mal rein.
4: Nein, vielleicht, wenn ich näher am Mikrofon...
0: Lass ein Stück zurücklaufen. Es genügt.

0: Und dann haben wir gedacht, das klappt nie, sowas, da gibt's immer Probleme. Und wir werden das jetzt nicht machen, aber wir werden so tun.
1: Jeder gute Künstler arbeitet teilweise wie ein Wissenschaftler, weil er recherchiert und weil er versucht, bestimmten Dingen auf den Grund zu gehen.
2: Kann ich wirklich so bestätigen. Ja.
3: Ganz genau.
4: Das heißt aber eben auch, so die große Vision wird vermisst. Was ist denn das große Thema?
5: Hier haben wir den Diskurs Rezipient und Künstler oder eben der meinungsmachende Rezipient und auch wieder der Künstler, ne?
0: Und dann haben wir aber, geht das immer mehr kaputt. Und es klingt eigentlich in meinen Ohren gut, aber alle Leute dachten, da geht gerade was kaputt. Und in dem Moment, wo dann wirklich alles richtig daneben geht,
6: dann ist ja alles viel einfacher.
7: Die Erde tut sich auf und verschluckt sie einfach.
8: Unheimlich. Wirklich unheimlich.
9: Das war einfach großartig.

0: Meine sehr geehrten Damen und Herren, es ist gleich halb. Ja, genau, halb, halb. Es ist gleich halb. Halb elf. Um ganz genau zu sein, um ganz genau zu sein.
1: Darf ich darauf aufmerksam machen, dass ich heute pünktlich bin, obwohl Sie schon wieder vor mir da sind?
2: Stimmt. Sie haben mich richtig verschreckt.
1: Ja, Sie sehen auch ganz verstört aus. Ist was?
3: Von Gefühlen seid ihr frei, ja.
0: Gefühle? Gefühle. Ein falsches Wort. Also Emotionen kann es auf jeden Fall nicht sein, denn mit Fragezeichen kommt man auch wieder raus. Oder es sind nicht nur Fragezeichen, sondern so solche gewisse so...
4: Da bin ich überfragt.
3: Muss man auch mal kurz nachdenken, nicht?
5: Sein Gehirn! Sein Gehirn! Es ist überall, schrie das kleine Mädchen.
6: Das klingt jetzt vielleicht an der Stelle etwas fragwürdig.
3: Es hängt nur davon ab, wie man sein Hören darauf einstellt.
0: Was jetzt aber auch hören?
7: Ja. Nur um dem gerecht zu werden, dem Autor.
8: Aber ich erlaube mir, Sie darauf aufmerksam zu machen, dass es nicht gut wirken wird.
0: Oha!
9: Sollte keiner von den zynischen Gesellen fähig sein, so bediene dich meiner bescheidenen Versuche, die ich dir beilege.
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1: Wo ist der Kaffee?
2: Was? Ja, ich hoffe. Also wie gesagt, du musst halt einfach, wir können ja alles, ich mach's jetzt einmal alles und dann können wir drüber sprechen und...
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0: Ich danke Ihnen für Ihr Erscheinen zu unserem konspirativen Treffen hier.
1: Seid ihr hoffentlich befriedigt?
2: Ja, nee, ich glaube nicht. Ich weiß nicht mehr. Ja.
3: Das wird diese Woche noch der Fall sein.
4: Möchten Sie noch etwas?
5: Bin wunschlos glücklich.
4: Die Jahre, in denen er glücklich war, totale Verschwendung. Da hat er nichts gelernt.
2: Aber gleichzeitig kommt man natürlich auch auf was, wenn man ganz viel nicht macht.
6: Mir ist nichts anderes eingefallen.
7: Nein, das hast du gut gemacht.
8: Ich kann dann nichts mehr für Sie tun.
7: Da war nichts.
6: Was?
7: Nein, ich habe nichts
6: gemacht. Was zum Teufel machst du da?
7: Ich habe gar nichts.
6: Bitte.
7: Ich schwör's bei Gott.

0: Das sind ja doch schon ganz schön bedrohliche Klänge am Ende, muss ich sagen.
1: So, da bin ich.
2: Aber warum? Aber warum nur? Seriously? Yes!
3: Ich kann vielleicht ganz kurz noch was dazu sagen. Ja. Also da trifft sich irgendwas, diese verschiedenen Welten, die sich aber doch vertragen.
0: Hier ist noch ein anderes Beispiel.
4: Ach, das wollen wir überhaupt gar nicht erst überlegen. Ein reines Gedankenexperiment.
5: Ein billiges, gedankenloses und flüchtiges Geschenk, um das nie jemand bittet.
4: Irgendwie geschmacklos.
3: Das kommt nur von mir.
6: Ich bring das in Ordnung.
0: Das machen wir
4: nicht. Aber es lässt sich auch nicht vermeiden.

0: Das mit dem Koitus war, glaube ich, beim ersten Mal ganz cool, aber kann natürlich auch nicht so sein gedacht.
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0: Ich freue mich sehr, dass ich hier stehen darf. Ich kann nicht abstreiten, dass ich auch gerührt bin. Ich finde es einen dankbaren Hinweis, darauf zu verweisen, dass ich nicht unbedingt Trash produziere, sondern dass ich ihn finde und dass er reichlich vorliegt und dass man ihn einfach nur so montieren muss, dass man dann auch eine Dreiviertelstunde ihn genießen kann.
1: Das ist, glaube ich, immer noch so eigentlich.
2: Themen von wesentlicher Bedeutung, die randständig behandelt werden.
3: Es war eine großartige Sendung.
4: Nervt auch manchmal ein bisschen.
5: Ich will dir nicht die Ohren langziehen. Aber wir wollen mal schauen, ob du etwas kannst.
6: Ja, das muss ich erstmal alles hier
4: erstmal. Wie bitte? Willst du da kurz was zu sagen?
7: Dazu kann man nicht mehr sagen.

0: Und jetzt am Ende. Wir sind am Ende.
1: Ich habe es geschafft.
2: Ja, wir sind ja fast durch. Das haben wir alles gehabt. Und los geht's.
3: Zählst du uns noch ein?
2: 3, 2, 1.
3: Ist da jetzt Schluss oder was? Ist da nicht noch eine nächste Sendung nach der Sendung?
2: Ja, der ist immer...
3: Aber ist da nicht noch eine Sendung nach der Sendung, eine andere Sendung?
2: Ja, das stimmt.
4: Das Katerfrühstück folget nach...
5: Wann kommt der Hund endlich im Deutschen Rundfunk wieder zu seinem Recht?
6: Ist das eine Referenz für dich oder ist das dir erstmal egal?
7: Warum? Was bedeutet das?
8: Moment mal.
7: Ich habe da sozusagen noch eine Spezifikation extra.
8: Ja?
7: Jo.
8: Besonders.
7: Wiedersehen.
8: Wiedersehen.
0: Basta. Und jetzt am Ende spricht noch einmal Gott durch uns. Bis baldo. Und jetzt natürlich nach dem Martyrium der vergangenen 2 Stunden, nun das Martyrium des Katerfrühstücks. Stay tuned. 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Das ist ein Zitat von, vergessen. 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
9: Danke, das war's.

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3: Oh mein Gott, Stella, ich habe eine crazy Story vom Blutabnehmen.
4: Oh mein Gott, Hannah, was ist passiert?
3: Also,
4: ja.
3: Ich war beim Blutabnehmen.
4: Ja, okay.
3: Und dann war mein Blut einfach aus Cola Zero.
4: Wenn ich zum Blutabnehmen gehe, dann wäre mein Blut bestimmt Eistee Pfirsich.
3: Stella?
4: Ja.
3: Sag mal.
4: Was denn?
3: Denkst du, wir trinken zu viel Spaßgetränke?
4: Nein, nee, doch nicht. Ach, aber bevor wir hier noch philosophisch werden, machen wir lieber das Katerfrühstück auf entspannt, oder?
3: Ja, finde ich gut. Finde ich gut so.
4: Jetzt aber erstmal ein geiler Song.
5: It's Alright von Little Red im Katerfrühstück auf M94.5.

0: It's Alright von Lil Red. Ihr hört das Katerfrühstück auf M94.5.
1: Mann, Mann, Mann. Würdest du lieber im Mittelalter leben oder bei den alten Griechen?
0: Ich glaube, bei den Griechen, die waren noch ein bisschen gepflegter, oder?
1: Na, da schätzt das mal nicht hier. Auch im Mittelalter gab es schon Skincare-Routines.
0: Haben wir da später nicht noch was genau dazu?
1: Ja, ich glaube schon. Aber jetzt haben wir erstmal keinen Vorgeschmack von der Musik der nächsten Stunde.
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1: Es ist so warm.
0: Ja, ich denke es mir auch. Die armen Pflanzen, die wollen noch Regen.
1: Ja, für den fehlenden Regen haben wir heute den Song Feel Your Rain von Eli.
0: Sada, verfährst du dich oft mit dem Auto?
1: Nee, ich höre mal gute Wegweiser-Musik.
0: Sowas wie That's the Way von DP und K-Ro West. Meinst du?
1: Ganz genau. Hörst du das?
0: Was?
1: Diesen Rhythmus.
0: Ist es das, was ich denke, dass es ist?
3: Rhythm Number One.

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0: mein Gott, das ist einfach genauso wie wir. A Tale of Two Women von Jesus Lizard im Katerfrühstück.
1: Oh mein Gott.
0: Auf M94.5.
1: Salah, du wirst es nicht glauben, aber ich war letztens in der Bib.
0: Was? Du in der Bib? Das kann ich mir gar nicht vorstellen.
1: Hey, doch manchmal gehe ich in die Bib. Auf jeden Fall muss ich über so alte Mittelaltergeschichten eine Hausarbeit schreiben. Und ich habe da so eine geile Geschichte gefunden. So ein reicher Lord hat damals so Spiele veranstaltet, wo er dann Leute eingeladen hat, die sich dem Volk präsentieren müssen, um die Gunst, um seine Gunst zu wetteifern.
0: Oh mein Gott, das hört sich nach einem Reality-Format an, so Dschungelcamp Goes Mittelalter oder was.
1: Oh mein Gott, ja, das war bestimmt ultra witzig.
2: Gegrüßet seid ihr, meine holden Untertanen. Ich bin Herr Bestialus und heute sind wieder die Bestienspiele. Dieses Mal haben wir die Elite der Zukunft eingeladen. Sogenannte Einflussnehmer. Ich kann es nicht lesen. Ah, Influencer. Hört sich eher nach einer Krankheit an, wenn er mich fragt. Sie sind extra aus der Zukunft angereist und wollen sich bei uns behaupten. Hier sind die ersten Kandidaten. Macht Lärm für die Gin Downies. Nadel und Lulu. Lemona.
3: Ich bin traurig.
4: Seh mal meine Muskeln. Schau mal unsere Kinder. Ich bin Profisportler. Lululemona muss ich bedeckt kleiden. Wir können gerne die Fremdgeh-Challenge machen.
5: Boah, sind die langweilig. Weg mit euch, Tölpen. Was für Taugenichtse. Ihr bekommt Tomaten.
2: Das war schon mal ein schlechter Start. Als nächstes kommt Bibli. Ah, wie Bibel.
6: Hallihallo, meine Lieben. Ich bin Bibli. Ich habe mich der Umwelt verschrieben. Ach, die Luft hier riecht so schlecht. Was ist das für ein Gestank? Wisst ihr überhaupt die Natur zu schätzen?
7: Brother, What's that?
8: Ah, was ist Umwelt? Habt ihr in der Sache noch andere Taten vollbracht?
6: Ich habe meine Seele an den Teufel verkauft. Aber keine Sorge, ich bin zu den Guten gewechselt.
8: Was? Du hast deine Seele an den Teufel verkauft? Und du kennst dich mit Natur aus? Du bist eine Hexe.
9: Verbrenn die Hexe! Verbrenn die Hexe! Verbrenn die Hexe!
2: Das sieht gar nicht gut aus, meine Liebe. Tja, Arthur, feuer mal den Scheiterhaufen an.
9: Verbrenn die Hexe! Verbrenn die Hexe! Verbrenn die Hexe!
2: Okay, jetzt kommt der letzte Kandidat. Rezoraptus. Applaus für Rezoraptus mit blauem Haar.
10: Ey, was geht? Seid ihr es nicht satt, eure hart erschufteten Dinge an Herrn Bestialus abzugeben? Wäre es nicht viel besser, wenn alle gleich viel hätten und eure Kinder keinen Hunger leiden müssen? Ich träume von einer Welt, in der ihr wählen könnt, wer euer Anführer ist.
11: Ja, wir lieben dich!
10: Das ist die Zerstörung der Monarchie.
12: Du alter Zerstörer.
2: Halt, was passiert hier? Stopp! Verbrennt den Ketzer!
11: Nieder mit Bestialus!
2: Nein!
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0: Ted Wax von Freddy Gibbs und Mad Whip im Katerfrühstück auf M94.5.
1: Ja, wenn es ums Essen geht, kommt es oft zu kulinarischen Uneinigkeiten. Ist Rosenkohl jetzt lecky lecky oder igitti?
0: Zuerst Müsli und dann die Milch oder zuerst die Milch und dann den Teebeutel?
1: Wie?
0: Achso, nee, das war ja eine ganz andere Diskussion.
2: Ich auch echt gern meistens.
3: Voll nicht ärgerlich, mein kleiner Bruder auch.
4: So genau. Möchte noch jemand einen Teebeutel?
5: Oh ja, das wäre jetzt toll.
6: Ja, da wäre ich glaube ich auch dabei.
4: Dann koche ich die mal auf. Wir haben Pfefferminz, Winterluft, das ist mit so Früchten. Hüttenzauber, das ist auch mit Spekulatius.
5: Ich nehme gern Pfefferminz. Ich muss ein bisschen auf meine Linie achten.
7: Also ich glaube wirklich nicht, dass das irgendeinen Unterschied macht.
5: Was soll das denn jetzt heißen?
7: Ich meine einfach nur, dass ich nicht glaube, dass der mehr Kalorien hat als der andere Tee.
8: Aber natürlich, das ist wieder typisch. Das bisschen Zucker macht jetzt auch keinen Unterschied mehr. Ich achte halt auf meine Gesundheit.
7: Das eine hat doch mit dem anderen gar nichts zu tun. Es ist ein Tee.
5: Also ich nehme auf jeden Fall gerne Orange. Bisschen kräftiger.
7: Also ich nehme auf jeden Fall dieses Hüttengesindel.
4: So, hier haben wir Hüttenzauber, Minze und Orange. Müsste eh gleich durch sein.
5: Ja, aber meiner sieht eigentlich eh schon ganz weich aus. Ich mache ihn schon mal raus.
8: Ich mag's auch eher al dente.
7: Der schöne Tee. Wieso gießt du den Tee weg?
4: Sahne?
8: Ja, bisschen länger hat man ihm geben können.
5: Esst ihr den Inhalt mit der Haut oder erst die Haut und dann den Inhalt?
7: Ich esse das überhaupt nicht. Das ist ein Teebeutel für Tee. Man isst die nicht.
8: Alles gut bei dir?
7: Man schmeißt sie weg und trinkt den Tee, wie man es auch machen soll. Das ist doch total giftig.
8: Oh, du trinkst das Teebeutelwasser?
7: Den Tee.
8: Was für eine Lebensmittelverschwendung.
4: Du kochst den Teebeutel, schmeißt ihn dann wieder weg und trinkst dann das Wasser, das nach dem Teebeutel schmeckt, so wie Nudelwasser?
7: Nudelwasser? Ihr habt sie doch nicht mehr alle.
5: Wir haben sie nicht mehr alle. Wieso steht dann auf dem Beutel, wie lange sie brauchen, bis sie durch sind? Und wer macht sich denn so einen Aufwand für ein bisschen Fruchtwasser?
8: So viele verschiedene Sorten und die ganzen Kräuter und Früchte, um dann weggeschmissen zu werden.
7: Aber Nudeln? Die armen Fossili.
5: Nudelwasserstäbchen schmecken doch noch gar nichts.
8: Naja, und du salzt das Wasser ja auch extra.
4: Ruhe jetzt! So, will noch irgendjemand eine Wasserflasche?
1: Was ist denn jetzt zuerst? Teebeutel oder Milch?
0: Keine Ahnung, aber ich knicke ab jetzt immer die große in die kleine Ecke von meinem Knickjoghurt. Jetzt knicke ich aber erstmal was anderes. Ich glaube, ich muss gar nichts mehr dazu sagen. Du weißt schon, was jetzt kommt.
1: Oh!

0: That's the way. Von
1: so schön.
0: DP Kavo West. Und ihr hört das Katerfrühstück auf M94.5.
2: Wir essen in den Schweinsbrunnen.
1: Darf man noch?
0: Ja, man darf.
1: Ja, sehr schön. Unter der Dusche denkt man wirklich anders, finde ich. Da fällt mir dann immer ein Comeback für den blöden Arsch ein, der gesagt hat, dass ich was zwischen den Zähnen habe.
0: Ich habe drüber nachgedacht, was wahre Kunst ausmacht. Emotionen, Handwerk, Intention, Wahrnehmung oder vielleicht einfach, dass jemand, egal ob Künstlerin oder Beobachterin, authentisch will, dass etwas Kunst ist. Und wo hört Kunst auf? Wie viel technische Hilfsmittel sind erlaubt, bis KI Kunst zerstört?
1: Ja, oder welches Weißbier schmeckt am besten?
0: Nee. Das haben unsere Redakteurinnen Annika und Basti zum Glück für uns herausgefunden.
3: Oh. Hallo, wir sind heute auf dem
4: Stuhlstar Kolumb.
3: Wir sind die Stuhlstar Sommelier Company. Wir verkosten heute für euch, für uns und für die Gesellschaft verschiedene Weißbiersorten. Also ich habe mir zuerst das Weißbier Original ausgesucht, harmonisch, kräftig, erfrischend. Ja, eine ganz feine Intensität, nicht zu stark, nicht zu schwach, angenehm in der Länge. Die Balance ist süß, aber mit einer Note doch auch Säure. Und wie hat's dir geschmeckt?
4: Ich fand's nicht so gut.
3: So, jetzt packe ich hier ein bisschen von dem Original in unseren Michi den Mischtopf.
4: Ich habe mir Aventinus Eisbock ausgesucht. Es hat eine sehr hohe Intensität und bleibt trotzdem dabei fruchtig. Eine perfekt abgestimmte Balance aus Hopfigkeit und Frische.
3: Ja, also mir schmeckt's nicht.
4: So, jetzt fügen wir unser Aventinus Eisbock dem Michi-Mischcup hinzu.
3: Als nächstes präsentiere ich das festweiße Weißbier. Erfrischend und sommersuffig. Ich probiere mal. Boah, das schmeckt so gut nach Backstein. Ich liebe es.
4: Nee, das finde ich irgendwie scheiße.
3: Hä, warum findest du das jetzt schon wieder scheiße? Das ist so geil.
4: Für mich gibt es das Hopfenweiße, den Weizen-Doppelbock. Das schmeckt nach Baustelle. Ich fühle mich, als könnte ich jetzt 6 Stunden am Stück Beton mehrere Stockwerke hochschleppen. Bisschen wie Gurke.
3: Schmeckt wie Wasser.
4: Ist nur sauer, weil du ein schlechtes rausgesucht hast.
3: Nee, es schmeckt einfach scheiße. Du hast ein schlechtes rausgesucht.
4: Das jetzt
3: so, jetzt kommt das Festbier natürlich noch in Michi, den mega mutigen Mango-Mischtopf.
4: Um die Scheiße wieder auszugleichen, fülle ich jetzt noch ein bisschen was von der Hopfenweiße in Michi, den magischen Mango-Mixer-Mix-Cup.
5: Also Michi, pass mal auf.
3: Hä? Was passiert da? Irgendwie fängt
4: Blubber.
3: Schon... Ja, es fängt richtig komisch an zu blubbern.
4: Michi, geht's dir gut?
3: So, mein letzter Kandidat, das Love-Bier. Boah, ist das lecker! Wow! Also da kann die Dixie-Toilette echt nicht mithalten. Die Botonen, die überzeugen hier auf jeden Fall. Ich würde auch sagen, man kann leichte Kernspaltung... Oder ist es doch die Kernverschmelzung? Also da kannst du jetzt wirklich einfach nichts dagegen sagen.
4: Wenn du mich jetzt verarscht, ich probiere auch nochmal. Spinnst du? Es schmeckt 1:1, als wäre man in der Kreisliga vom Verteidiger umgegrätscht worden und er hätte einem danach noch den nie geputzten Fußballschuh in den Mund gesteckt. Nach Gras und vergammelt.
3: Du, ganz ehrlich, deine Biere sind viel schlechter als meine. Was hast du denn da für ein Gesöff? Das ist ja nicht mal weiß. Weißbier ohne Weiß, das ist wie Negroni ohne Senf.
4: So ein Quatsch. Also jetzt probieren wir mal was Richtiges. Aventinus Weizen Doppelbock. So eine, also es muss auch nicht immer weiß sein. Boah, 8,2%. Goddamn. Oh, ein wahrer Schmackofatz. Schmeckt ein bisschen wie die Kupfer-Nickel-Legierung, die ich zu Hause habe. Dieses Bier rankt auf der pH-Skala ganz, ganz weit oben. Oh, man fühlt sich, als könnte man den Erdkern aus der Erde herausreißen und im Mund zerbröseln. Wunderbar.
3: Das schmeckt ja ekelhaft!
4: Binst du?
3: Was soll das sein? Das schmeckt.
4: Wer hat dich bezahlt?
3: Wer hat dich bezahlt? Ich bezahle dich. Ich bezahle dich jetzt nicht mehr. Geh nach Hause, du kannst einpacken.
4: Gar keine Ahnung. Junge, dann kannst du die Scheiße hier alleine machen. Ich glaube, du spinnst. Ich mach das jetzt da rein.
3: Nein, nein. Stopp. Stopp.
4: Michi.
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4: Wir, Michi, anders.

0: zurzeit leider nicht erreichbar.
1: Nee.
0: Bitte hinterlassen Sie eine Nachricht nach dem Ton.
2: Nee, du legst auf.
1: Nee, du legst auf.
2: Nee, komm, du legst auf.
1: Nein, Stella, du legst jetzt auf.
2: Leg auf von Fremdstoff in Kater Frühstück auf M94.5.
1: Stella, schau mal, wie süß mein Hund gestern war.
2: Nee, lass mal, ich habe keine Lust gerade.
1: Was ist denn bei dir los? Bist du eher Katzenmensch oder was?
2: Nee, ich bin halt Team Jochen.
1: Team Jochen?
3: Ach, unsere Hunde. Sie freuen sich immer, uns zu sehen, schenken uns bedingungslose Liebe und holen uns selbst im Winter an die frische Luft. Doch in letzter Zeit haben sie ziemlich nachgelassen. Seit Jahrtausenden machen sie leider nur dasselbe. Klar, es gibt paar lustige Rassen und coole Colorways, aber das hilft nur wenig. Hunde sind auf dem herabsteigenden Ast. Das hat auch der deutsche Unternehmer Jochen Schweizer erkannt. Seit Jahren ist Jochen hinter dem Titel Bester Freund des Menschen her, den die Hunde bereits seit 14.000 Jahren besetzen. Jochen Schweizer fokussiert sich auf Erlebnisse. Fallschirmsprünge, Escape Rooms, Sushi-Kurse, Paintball. Die Gemeinsamkeit zwischen allen Angeboten? Er bietet genau das, worin Hunde versagen. Damit gelang ihm im letzten Monat das Unvorstellbare. Mit ein paar taktischen Marketingaktionen hat er den Hunden endlich den Titel Bester Freund des Menschen weggeschnappt. Die Menschheit hat gewählt und das Ergebnis könnte nicht eindeutiger sein. Die Hunde sind raus, Jochen ist drinnen. Wir gratulieren unserem neuen besten Freund. Wir haben es geschafft, Jochen Schweizer für ein Interview zu gewinnen und ihn nach seiner Meinung gefragt.
4: Leute denken, ich hasse Hunde und das finde ich zu hart. Ich bin nur ein überzeugter Verfechter von Fairness. Ich habe nichts Persönliches gegen Hunde, aber das Leben ist eben ein Spiel und Hunde sind Loser. Ich meine, ja, die sind süß. Und weiß sind die ja auch. Aber was bringen Hunde in deinen Alltag? Ganz einfach. Mundgeruch und folgeharte Sofas. Was bringe ich in den Alltag? Nervenkitzel, Adrenalin, Erlebnisse, an die ihr euch auf eurem Sterbebett erinnern werdet. Die Wahl könnte nicht offensichtlicher sein. Vertraut mir, wir sind schließlich beste Freunde.
3: Doch wie reagieren unsere Mitmenschen auf diese Entwicklung? Wir wollten herausfinden, ob der neue beste Freund des Menschen in der breiten Öffentlichkeit angekommen ist. Dafür sind wir auf die Straßen gegangen und wollten von unseren MitbürgerInnen wissen, wen mögen sie mehr, Jochen Schweizer oder ihren eigenen Hund?
1: Also früher hätte ich schon gesagt, mein Hund, aber in letzter Zeit kann ich nur noch an Jochen denken.
5: Naja, für mich kommt's drauf an, zu wem man am Ende des Tages lieber nach Hause kommt. Die Antwort ist für mich klar. Jochen.
6: Jochen. Hundertprozentig Jochen. Er versteht mich halt. Mein Hund kann nicht mal sprechen.
3: Ihr habt es gehört. Jochen Schweizer ist in unser aller Herzen angekommen. Doch nicht alle sind glücklich über diese Entwicklung. Insbesondere die Hundelobby ist ziemlich wütend. Sie fühlt sich von der Menschheit verraten, wie sie in einem öffentlichen Statement mitteilte. Unserer Meinung nach hören wir hier nur das Bellen von schlechten Verlierern. Andere Hunde sehen dieses Ergebnis als Motivation, sich mehr Mühe für die Zukunft zu geben. Viele Vierbeiner besuchen Friseur- und Programmierkurse, um ihren Familien mehr bieten zu können. Doch wie die Lage aktuell ausschaut, bezweifeln wir, dass die Hunde in Zukunft die Chance haben werden, den Titel zurückzugewinnen.
1: Ja, die Hunde hatten einen guten Lauf, aber es wurde auch echt langsam Zeit. Die haben sich auf ihrem Erfolg einfach nur ausgeruht.
2: Ja, also Hunde sind ja schon niedlich. Aber Jochen hat halt diesen Blick.
1: Ja, und das Lächeln.
2: Oh mein Gott, dieses Lächeln.
1: Das taut uns auf.
2: Das taut uns tatsächlich ein bisschen auf.
1: Ja, oh mein Gott, ich fließe hier schon weg. Ah.
2: Ich höre gerade was.
1: Bin richtig aufgetaut.

0: Marsch, jetzt haben wir schon wieder das halbe Katerfrühstück verpasst.
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3: Ja, Freunde! Alles hat ein Ende, nur das Katerfrühstück hat... Nee, nur ja, Freunde.
4: Sorry. Alles hat ein Ende, nur das Katerfrühstück hat zwei, wollte ich nämlich sagen.
3: Oh mein Gott! Oh, das hat doch gar... Aber das stimmt gar nicht, es hat keine zwei Enden und wir sind jetzt auch noch gar nicht am Ende.
4: Achso, es sollten eigentlich zwei Stunden sein. Naja, machst du nix, ne?
3: Oh, du bist so ein NPC.
4: Und du siehst richtig goofy aus.
5: Ey Leute, hört doch mal auf. Ihr sollt hier moderieren und nicht euch gegenseitig beleidigen. Weißt du was, Hannah, du setzt jetzt erstmal aus und ich übernehme das hier.
4: Ach Mann, oh.
5: Ich bin Sala.
3: Und ich bin Stella und ihr hört das Katerfrühstück auf M94.5. Jetzt hört ihr aber erstmal den nächsten Song und das ist Pas e Futebol von Markus Walle.

0: Ja, wenn es eins gibt, was ich richtig gut kann, dann ist das Aussprache. Das war Pase Futebol von Markus Walle. Und ich glaube, das spricht man so aus.
1: Ey, Duguna, was trinkst du eigentlich da?
0: Ich bin gerade so gemein. Ich trinke einen Kaffee, hallo?
1: Boah, irgendwie habe ich auch richtig Durst gerade.
0: Willst du was von meinem Kaffee?
1: Nee, ich habe eigentlich voll Lust auf Spezi.
0: Das haben wir aber nicht da. Willst du vielleicht ein Wasser?
1: Nee, das ist mir so wässrig. Ich will irgendwie ein kaltes Getränk mit so Orangen-Cola-Note.
0: Also Spezi.
1: Oh mein Gott, ja, Spezi. Ich liebe Spezi.
0: Also ich glaube, du bist echt ein Spezi-Suchti. Ich habe davon schon mal gehört, aber ich dachte nicht, dass das wirklich gibt.
1: Spezi? Wo? Oh,
0: Alter, was ist mit dir? Das wird mir jetzt ein bisschen zu freaky. Wir hören lieber in die Musik der ersten Stunde.
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0: Hast du heute eigentlich gut geschlafen, Sala?
1: Naja, geht so.
0: Den Schlafmützen unter uns wird Low Battery von Raphael bestimmt gefallen. Wusstest du, dass Harry Styles...
1: Ey, bitte fang nicht damit an, nicht heute.
0: Okay, wir hören gleich Not Today von Kim Gordon.

0: Das war Low Battery von Raphael hier im Katerfrühstück. Es ist 12.14 Uhr.
1: Hast du dir ein Spaßgetränk für heute mitgenommen?
0: Na klar, oder wird das Moderieren und die Uhrzeit gleich viel erträglicher?
1: Naja, finde ich auch. Was hast du dabei?
0: Brattee Lemon Lime von Capital Bra. Du?
1: Spezi.
0: Boah, da ist aber ultra viel Zucker drin und ultra viel Koffein. Nicht, dass du da noch süchtig wirst.
1: Hey, oh, mega, dass du da bist. Jetzt kann ich dir endlich mal meine Heimatstadt zeigen.
2: Ja, ich meine, man hört immer so viel von Leuten, die schon mal hier waren, aber als echte Münchnerin kennst du dich bestimmt noch mal viel besser aus.
1: Ja, das hoffe ich doch. Fetzen wir gleich los, oder? Ich habe uns eine Spezi mitgebracht, so als Spaßgetränk.
2: Was?
1: Spezi? Kennst du das nicht? Also Spezi ist ja eigentlich die Marke. Das ist so ein Cola-Fanta-Mix. Warte, hier. Oh, probier das mal, das fetzt richtig. Und?
2: Boah, ja, schon lecker.
1: Okay, dann lass doch gleich mit unserem Spaziergang starten.
2: Spaziergang?
1: Ja, habe ich doch gerade gesagt. Also das hier ist Schloss Nymphenburg. Der Architekt war sehr spezifisch. Als
2: was?
1: Er das
2: Spezi?
1: Nein, spezifisch. Alles gut bei dir?
2: Ja klar, sorry.
1: Alles gut, ich finde den Anblick auch ein bisschen speziell.
2: Spezi? Spezi?
1: Nee, speziell habe ich gesagt. Sag mal, geht's dir wirklich gut? Hast du Durst oder so?
2: Ja, vielleicht sollte ich nochmal eine Spezi trinken.
1: Oh, ja, da können wir schauen. Hier ist gleich ein Kiosk um die Ecke. Besser?
2: Ja, viel besser. Ich habe jetzt noch was als Reserve mitgenommen, falls ich durstig werde.
1: Was war das denn?
2: Keine Ahnung, sorry.
1: Du weißt aber schon, dass in Spezi auch Koffein drin ist, oder? Hey, du hast ja schon wieder eine aufgemacht.
2: Ja, sonst ist sie nicht mehr kalt. Die muss man direkt trinken. Ich kann gar nicht glauben, dass ich vor heute noch niemals dieses wunderbare Getränk getrunken habe.
1: Du hast ja jetzt schon die dritte leer. Willst du nicht mal Pause machen? Sonst musst du noch die ganze Zeit aufs Klo.
2: Jetzt, wo du sagst, bin gleich wieder da.
1: Hä? Wo hast du denn jetzt Spezi-Merch her?
2: Das haben sie mir zu meiner 100. Flasche Spezi geschenkt, ja!
1: 100? Du warst vielleicht 10 Minuten weg. Ich dachte, du wärst auf Toilette. Ich habe voll den schönen Tag geplant und jetzt bist du Spezi besessen, oder wie?
3: Hey, Alter, nicht, dass sich deine Gesichtsfarbe ändert. Du wirst ja ganz rot, rot, orange, rot, orange, gelb, rosa, lila.
2: Du hast ja Spezi-Farben.
3: Spezi, du siehst aus wie eine Spezi. Ich muss dich trinken.
1: Was? Hilfe!
2: Komm her, ich trinke dich aus, mein Spezi!
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5: Servus, ist eine Spezi-Sucht.
6: Ist euch schon mal aufgefallen, dass Paulana Spezi vegan ist? Jetzt habe ich all die Jahre Scheiße gesoffen.

0: Lecker Schmecker, lecker wird's gleich auch. Das war aber jetzt Taste von Dreamwife im Katerfrühstück auf M94.5.
1: Beim Essen haben alle ja so ihre Vorlieben. Mein Bruder beispielsweise ist völlig wild. Letztens hat er sich einen Toast gemacht mit Nutella, Käse, Mayo, einer Tomatenscheibe und Pfeffer.
0: Klingt wie jede Galileo-Folge mit Jumbo Schreiner. Also solange das Toast dann so groß war wie 3 Fußballfelder. Aber ja, Geschmäcker sind verschieden. Und das ist ja auch okay.
1: Naja, solange man das aber für sich behält. Wer sowas nämlich im Restaurant bestellt, ab ins Gefängnis. Und wenn du über loskommst, isst deine 400 Euro bitte nicht mit Mayo.
0: Im Restaurant würde ich mich nie trauen, extra Wünsche zu haben. Aber erst recht nicht in so teuren Schuppen, an der Bar eines Jazzclubs zum Beispiel.
2: Oh, scheiße, ja ganz toll, fuck. Fuck, ey, scheiße. Kann ich hier rauchen, sorry?
3: Nee, nur vor der Tür. Haben Sie einen schlechten Tag?
2: Ja, okay. Das Wetter bringt mich noch um. So, also ich muss ehrlich sagen, egal wo man ist, wissen Sie, man ist nass. Draußen wird man vom Regen nass, dann sind die Klamotten nass. Man setzt sich auf einen Stuhl und dann ist der nass. Einfach alles ist nass. Alles ist nass, nass und kalt.
3: Ach, oh Mann.
2: Eklig.
3: Ja, Winter, darf das sein, was von innen wärmt?
2: Ja, Negroni bitte.
3: Wird gemacht.
2: Und tun Sie mir noch einen Spritzer Senf mit rein.
3: Entschuldigung?
2: Spritzer Senf.
3: Einen Spritzer Senf?
2: Ja.
3: Ja, wir haben keinen Senf.
2: Aber also warum nicht?
3: Weil wir eine Bar sind. Also wir haben nur Getränke, kein Senf. Also wir verkaufen keine Pommes.
2: Ja, aber Sie werden doch wohl irgendwo Senf haben. Das ist jetzt.
3: Warum sollten wir Senf haben? Wir verkaufen Getränke. Für Senf bräuchten wir wahrscheinlich ganz andere Lizenzen, ein neues Hygieneprotokoll. Wir müssten unser ganzes Menü ja auch umschreiben. Senf ist ja auch ein Allergen. Und also, wozu bräuchten wir denn Senf?
2: Naja, für Negroni.
3: In Negroni gehören 3 cl Gin, 3 cl Wermut, 3 cl Campari, aber doch kein Spritzer Senf.
2: Ja, wenn Sie meinen, ist ja auch egal. Dann nehmen Sie einfach meinen Senf.
3: Sie haben Senf dabei? Warum haben Sie Senf dabei?
2: Sorry, warum nicht? Warum sollte ich keinen Senf dabei haben? Was haben Sie gegen mich? Was haben Sie dagegen?
3: Wer hat denn einfach so Senf in der Jackentasche?
2: Ich habe Senf in der Jackentasche. Was haben Sie dagegen?
3: Aber das ist doch nicht normal. Reinhold Messner hat doch auch nicht immer ein Kletterseil dabei.
2: Das ist nicht normal. Woher wollen Sie das wissen? Woher wollen Sie wissen, dass Reinhold Messner nicht ein Kletterseil dabei hat? Also, woher? Nehmen Sie endlich den scheiß Senf, spritzen Sie einen Schuss in meinen Negroni. Verdammte Scheiße. Kann ich nicht mehr Barkeeper.
3: Nee, ich mach das nicht. Ich mach das einfach nicht. Wir sind ein hochwertiges Etablissement. Und ich hab doch hier auch studiert und alles hier hat höchste Qualität.
2: Denken Sie, ich hab schlechten Senf dabei. Das ist echter Bautzner. Das ist echter Bautzner. Und der Kunde ist König und der Kunde will Senf in seine Negroni.
3: Ach, machen Sie es doch selbst. Alles, was über meinen Tresen geht, hat höchste Qualität. Danach können Sie sich das ja verpanschen, wie Sie wollen. Ich mach das nicht. Ich mach das nicht.
2: Ja.
3: Nee, ich mach das nicht.
2: Ja, ja. Geben Sie her. Geben Sie her, ich mach's. Der schmeckt nicht.
3: Soll ich Ihnen sagen, warum der nicht schmeckt? Wegen Ihrem Scheiß-Senf.
2: Also ich trinke meinen Negroni seit Jahren mit Senf und er hat doch immer geschmeckt. Sie haben falsch gemischt.
3: Ich soll falsch gemischt haben?
2: Ja.
3: Wie soll denn Ihr Senf überhaupt zu Negroni passen? Negroni ist bitter. Oh, Senf ist scharf. Das beißt sich
2: doch. Ja, aber mir hat doch immer geschmeckt.
3: Ja, na, vielleicht kann Ihr Billig-Senf so einer hohen Negroni-Qualität ja nicht standhalten.
2: Mein Billig-Senf?
3: Ja, der schmeckt
2: Bautzner.
3: Doch bestimmt gar nicht.
2: Und wie der schmeckt? Hier, ich zeig's Ihnen.
3: Wow. Trinken Sie Ihren Senf? Oh Gott, hören Sie auf. So viel Senf kann nicht gesund sein. Nicht noch mehr. Jetzt hilf mir doch mal einer. Der Mann wird an einer Überdosis Senf sterben.
4: Ich hab noch gar nicht richtig angefangen.
3: Oh Gott, nicht die ganze Tube. Sie haben noch eine Tube Senf dabei. Wie viel Senf passt in eine Jacke? Und oh Gott, wie viel Senf passt in einen Mund?
1: Am heutigen Tage müssen wir eine traurige Mitteilung machen. Armin S. aus W. ist an einer Überdosis Senf gestorben.
0: Seine Familie darf sich dennoch freuen. Mit 7 Litern hat er den Weltrekord des am meisten gegessenen Senfes in 10 Minuten geknackt.
1: Genau, wir sagen Glückwunsch und natürlich Beileid an die Familie.
0: Ja,

0: Das war Out of Question von Mumra hier beim Katerfrühstück auf M94.5. Es ist 12.41 Uhr.
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2: Ich will doch nur spielen.
3: Was spielen wir denn?
4: Oh mein Gott. Ja, was... Hanna durfte wieder ins Studio, das finde ich ganz schrecklich.
5: Ja, ich habe kein Studioverbot mehr, zumindest kurzzeitig. Okay.
4: Na toll, dann vertragen wir uns halt. Hast du wenigstens was mitgebracht als Entschädigung?
5: Ja, ein Spiel.
4: Oh mein Gott, danke! Wow,
5: das ist ja toll. Ich habe euch was mitgebracht und ich habe große Hoffnung, dass ihr das gut hinkriegt. Okay. Zwar geht es um Memes.
0: Oh Gott.
5: Geil. Und ich werde quasi so euch Sachen erzählen über das Meme und ihr müsst raten, was für Meme ich meine.
4: Ich bin so gespannt. Ich hoffe, ich bin gut da drin.
5: Okay.
4: Boah, ich hoffe, meine TikTok-Bildschirmzeit sagt, ich muss gut da drin sein.
5: Also bei manchen ist es auch nur ein Wort und okay. Dann müsst ihr ran. Zahnschmerzen.
4: Mann, er hat mich von einer 1,50 Meter hohen Gatte runtergeschmissen.
5: Und hat er gelacht.
4: Als ich gemeint
5: habe. Also erzähl mir
4: nichts von Zahnschmerzen.
5: Das ist richtig. Ein Punkt an.
4: Ja!
5: Okay,
4: naja. Pass auf.
0: Boah, ich hab Angst.
5: Die Person sitzt vor einer weißen Wand.
4: Hä? Hast du Migrationshintergrund? Nee, das ist einfach so eine weiße Wand.
0: Holy shit, das ist so gut.
4: Ja, das exposed mich gerade zu sehr. Vielleicht muss ich mal so tun, als kennt ich das.
5: Okay, jemand ist unter Wasser.
4: Hello,
3: I'm underwater.
4: Please help me. Das war jetzt aber gleichzeitig.
5: Ja, das war gleichzeitig.
4: Okay, Sarah, du kriegst den Punkt, finde ich. Weil sonst habe ich zu viele.
5: 2-1. Cola.
0: Coca-Cola Light.
4: Ist es, oh mein Gott, Coca-Cola Light. Ist
5: nein.
4: Es, oder ist es... Oh, eine Cola Zero.
5: Nein.
4: Ich kenne keine Cola-Memes.
0: Ich kenne auch keine Cola-Memes.
4: Scheiße.
5: Doch, das müsst ihr kennen.
4: Eine Cola? Nee, das... Oh Mann.
5: Es geht um Cola und jemand trinkt Cola.
0: Mhm, stark.
5: Weil...
4: Oh, meine Mama hat mir...
5: Ja!
4: Meine Mama hat mir einfach erlaubt, dass ich Cola trinken darf.
5: Ja.
0: Oh, stimmt, darüber haben wir noch gestern geredet.
5: Oh, ja, Cola, okay.
0: Oh,
5: es geht um einen Vogel.
4: Das um einen Vogel?
5: Ja, also Vogel kommt vor. Eine Vogelart.
4: Habicht! Habicht hat zwei Haar!
5: Nein. Oh, als hätte es auch sein können, aber nein. Das ist nicht das, woran ich denke.
4: Oh, scheiße. Was ist denn? Mir fällt keine... Kannst du die Vogelart sagen oder ist es dann geschenkt?
5: Adler.
4: Ein Adler, der versucht hat zu fliegen, hast du versucht einzusperren.
5: Ja.
0: Boah, ich kenne den gar nicht.
5: Oh mein Gott, die Frau rasiert richtig. Das ist
4: ein gutes
5: Meme. Ich kann euch das Meme nachher zeigen.
4: Es ist so toll, er sagt bitte. Das so schön.
5: Okay, das nächste Meme ist einfach nur ein Name.
0: Nina.
5: Ja.
4: Hey!
5: Nina!
4: Das ist gemein, das habt ihr gestern schon besprochen.
5: Ja.
4: Egal, ich gebe dir den Punkt gerne.
5: Wir hatten es gestern über Nina, ich finde Nina toll.
4: Nina.
5: Ja. Okay, dann es geht um eine Situation mit einem Star und Paparazzis.
0: Is it not talking to you that I'm standing on
5: this? Ja! Ja, Mann!
4: Okay.
5: Justin Bieber.
4: 3-4.
5: Scheiße. Oh mein Gott, wie viel habe ich denn noch? Ich habe noch eins.
4: Oh. Das okay, wir können Ausgleich oder ich gewinne. Wer
5: okay.
4: weiß.
5: Ja. Also, ich erzähle euch die Situation, wo das spielt.
4: Okay.
5: Es ist in einem Wohnzimmer mit einer beige-braunen Couch.
4: Was ist denn mit Carsten? Nee, das ist kein Wohnzimmer. Ist es Andreas?
5: Ich muss das Meme sagen.
4: Das Kinderzimmer, im Kinderzimmer. Nee, es ist Obst. Es ist Obst im Haus?
5: Nee.
4: Fuck, ich hab das.
0: Ich hab keine Ahnung.
4: Ist das alles, was du sagst, oder ist da noch was? Halt, stopp!
5: Ja!
4: Halt, stopp! Jetzt red ich.
5: Und es bleibt alles so, wie es hier ist.
4: Ob du hier bist und nicht.
5: Ja, also mein nächster Tipp wäre gewesen, zwei Personen. Und das, dann der dritte Tipp wäre gewesen, es soll alles so bleiben, wie es ist.
4: Oh mein Gott. Hast du noch ein Meme auf the top of your head?
5: Oh mein Gott, warte. Das ist ein Meme, das könnte Stella eher wissen als Sala, aber nur, weil wir drüber geredet haben. Es spielt unter Wasser. Aber es ist nicht...
4: Nochmal.
5: Ja.
4: Ich wollte gerade sagen.
5: Oh mein Gott, ich weiß, was es ist.
4: My sister had a baby.
5: Ja. Kennt ihr das Schwimmding?
4: Da gibt's einen Drop dazu, den können wir später reinziehen.
5: Ja, bitte spiel nachher True Story Drop.
4: True Story.
5: Ja, es ist toll.
4: Ich zeig dir den Sala, der ist super.
5: Okay. Ach, naja, toll. Ich habe leider nicht mehr mitgebracht.
4: Ja, das
5: Stella ist zu gut
4: ich
5: in diesem Spiel.
4: Ich gewinne 3-5.
5: Ich finde es auch gut, dass du mitgezählt hast, weil ich habe nicht
4: mehr mitgezählt. Ja, ich habe mir Striche gemacht.
5: Das ist super.
4: Oh mein Gott. Ja, toll. Oh,
5: ja.
4: Ich freue mich so über dich.

0: diesen Sieg.
1: Weiß ich nicht, ob du, naja. Nee, aber
0: so gemein. Bevor wir jetzt anfangen, uns wieder zu beleidigen, machen wir nochmal weiter,
1: bevor
0: oder?
1: Bevor es hier ausachtet.
0: Danke, Hannah, für das Spiel.
1: Gerne doch.
0: Danke, Hannah.
2: Juhu. Genau, und jetzt geht's weiter mit der nächsten Runde Musik.

0: Das war Anti-Manifesto von Propagandi im Katerfrühstück auf M94.5.
1: 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Das M steht für
2: My sister had a baby and I took it over because she passed away and then the baby lost its legs and its arms and now it's nothing but a stump but I still take care of it with my wife and it's growing and it's fairly happy. 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
0: Dann.
3: True Story.
0: Das wäre der Drop. True Story ist auch, dass das Katerfrühstück jetzt zu Ende ist.
3: Ja, so schnell kann's gehen. Ich durfte wieder ins Studio, ja. Sie haben mich wieder hier reingelassen.
0: Ja, weil du so ein gutes Spiel gemacht hast.
3: Okay, darf ich. Das
0: perfekte Überleitung, weil wir bedanken uns jetzt bei Leuten. Wow, danke Hannah für das tolle Spiel.
3: Oh, gerne.
0: Ja, und danke.
4: Danke auch an
0: die Redaktion für die tollen Beiträge. Das waren heute
4: Julia Beierl,
0: Annika Frenk,
4: Bastian Hieber,
0: Stella Feise. Oh, jetzt habe ich meinen eigenen Namen gesagt.
3: Oh,
0: wie unangenehm.
3: God. Und cringe.
4: Tim Lüngen.
0: Toll. Danke an Anna und Basti für die Sendeleitung und Unterstützungsstudio haben wir heute Teamwork gemacht.
3: Ja,
0: das waren wir alles zusammen.
3: Ein Dreier gemacht, ein Dreier.
0: Darf man das noch? Danke an Benjamin Puchtinger-Regas für die Musikplanung. Und danke an Sala fürs Moderieren und an Hannah fürs Moderieren.
3: Und an Stella.
0: Oh mein Gott,
4: genau,
0: ich habe auch
4: Stella.
0: Ach, das ist ja toll.
3: Oh mein Gott, wir haben einen Lauf. Wisst ihr, was jetzt auch läuft? Das Eis.
0: Das Eis, wir gehen jetzt erstmal ein Eis essen.
3: Wir gehen jetzt ein Eis essen und währenddessen läuft der nächste Song.
4: Bei den Temperaturen.
3: Naja,
0: ja,
3: machst du nichts.
0: Dann, ja, hör mal, dass ich dabei sein durfte.
3: Immer gerne. Wir müssen das öfter in Dreier kriegen.
0: Öfter ein Dreier, let's.
3: So geht das.
4: Dann bis zum nächsten Dreier.
0: Bis zum nächsten Dreier.

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Am 8. Juli 1991 wurde diese Aufnahme getätigt, live mitgeschnitten, nämlich das Konzert von Miles Davis zusammen mit Quincy Jones und Big Band auf dem Montreux Jazz Festival. Und das war damals schon eine kleine Sensation, weil Quincy Jones hatte Miles Davis dazu bewegen können, noch einmal seine alten Sachen, die orchestralen Sachen, die er früher mit Jill Evans etc. eingespielt hatte, noch einmal auf die Bühne zu bringen, was er tatsächlich zu der Zeit eigentlich kategorisch verweigert hatte. Dies also eine großartige Aufnahme, in der wir dann einen Miles Davis erleben, der sein Frühwerk nochmal rekapituliert, allerdings auch ein wenig, ja, in die Jahre gekommen natürlich, weil dies ist tatsächlich auch das allerletzte Konzert von Miles Davis im September desselben Jahres, also nur wenige Monate danach, verstarb Miles Davis. Und ich hatte das große Glück, zu einer ähnlichen Zeit ein bisschen früher, nämlich Ende der 80er Jahre, Miles Davis live erleben zu dürfen in München in der Philharmonie. Und davon gibt es mittlerweile auch auf einem 3-CD-Paket immerhin den Konzertmitschnitt, weil das Konzert dauerte etwas so über 2,5 Stunden, sowas glaube ich. Und daraus hören wir den Miles Davis, wie er sich zu der Zeit selber präsentieren wollte mit neueren Sachen, und zwar unter anderem auch mit Sachen, die er von anderen Künstlerinnen und Künstlern abgeguckt hat. Hier zum Beispiel Time After Time. Und damit herzlich willkommen zu einer Stunde Kanalratten auf M94.5. Am Mikrofon begrüßt euch Dirk Wagner, der im Grunde genommen so ein wenig an Miles Davis gedenkt, wie viele in der nächsten Woche, weil Miles Davis am 26. Mai 100 Jahre alt geworden wäre.

Miles Davis im Juli 1988 in der Philharmonie des Gasteigs in München aufgenommen. Und eigentlich wollte ich jetzt in dieser Aufnahme ein Interview, das ich getätigt hatte, zum Thema Kulturzentren, zum Thema Fat Cat, zum Thema eben, wie müsste der Gasteig beschaffen sein, wenn er eine Stadtgesellschaft auch zukünftig abholen möchte, wenn der Gasteig nämlich dann aus dem derzeitigen Interimsquartier, nämlich dem HP 8, wieder zurückzieht an die an den Rosenheimer Platz. All das wollte ich jetzt in einem Interview besprechen. Ich habe es auch schon getätigt, aber ich habe mich jetzt spontan dazu entschlossen, es heute musikalisch belassen zu sein und dieses Interview nachzureichen zur anderen Gelegenheit. Stattdessen bleiben wir musikalisch nicht bei Miles Davis, der, wenn ich das jetzt richtig gerechnet habe, gerade mal 65 Jahre oder sowas alt wurde, sondern zu einem zu einer Pop-Legende, einer brasilianischen Pop-Legende, die mittlerweile immerhin über 82 Jahre alt ist und immer noch live zu erleben ist, kommenden Samstag nämlich in den Kammerspielen in der Therese-Giese-Halle. Die Rede ist von Marcos Valle, der über 6 Jahrzehnte jetzt schon die brasilianische Popmusik, aber nicht nur diese, mitprägt. Immerhin wurde er auch gecovert schon von Leuten wie Frank Sinatra. Er wurde gesampled von diversen Hip-Hop-Acts und hat überhaupt wahnsinnig viele Musikerinnen und Musiker beeinflusst und selber aber immer wieder weiter die Musikgeschichte, die eigene, fortgeschrieben. Ich spiele jetzt etwas aus einem Album vor, das 1965 erschien. Das war sein zweites Album damals. Und wenn man dieses Album durchhört, hat man rückblickend so das Gefühl, als würde man so eine Compilation hören zum Thema Best of Bossa Nova oder zumindest Greatest Hits von einer der Bossa Nova-Legenden, nämlich Marcos Valle. Tatsächlich war das aber ein ganz normales Album, das eben nur diese Qualität hat, dass beinahe jeder Song da drauf ein Evergreen wurde, nicht nur von Marcos Valle übrigens, weil wie gesagt, viele seiner Stücke wurden ja auch von anderen Künstlerinnen und Künstlern neu interpretiert. Hier ist aber Marcos Valle mit seinem sehr wahrscheinlich bedeutendsten Bossa Nova Hit.

Herrliche Bossa Nova Musik, passend zum Sommerbeginn derzeit in der Stadt. Ihr wisst ja, im Theatron tobt bereits das Pfingst Open Air zum freien Eintritt, wo heute meine Münchner, derzeitigen Münchner Lieblinge Wanderlispen spielen. Also eine Band, die man unbedingt mal live gesehen haben sollte. Und danach gibt es die sehr, sehr tollen 6,90 €. Ein etwas sehr merkwürdiger Bandname, aber es ist auch eine sehr merkwürdige Band. Also im Sinne von würdig, sich diese zu merken. Heute zum freien Eintritt im Theatron, das dann auch morgen und übermorgen noch mit großartigem Programm in den Olympiapark, an den Olympiasee lockt. Und das Wetter ist ja ideal dafür. Darüber hinaus kann man natürlich auch ins Import-Export pilgern, wo am Montag auch der Club 2 veranstalten wird, nämlich ein Konzert des Australiers oder der australischen Formation Way Dynamic. Das heißt, Way Dynamic ist eigentlich das Alter Ego, das Soloprojekt von einem Songwriter namens Dylan Young aus Melbourne. Insofern ich jetzt aber die anderen Sachen von ihm nicht kenne, sage ich jetzt einfach, das ist er mit Band Y Dynamic. Und Y Dynamic klingt unter anderem auf ihrem Album so.

That war das von Way Dynamic, die oder der, weiß ich jetzt auch nicht, live zu erleben ist am Montag im Import-Export mit weiß ich doch auch nicht. Das heißt jetzt so viel, ich bin mir nicht ganz sicher, ist Way Dynamic jetzt die Band von Dylan Young oder ist Way Dynamic das alter Ego von Dylan Young, der dann allerdings mit Band im Import-Export gastieren wird. Zumindest ist er ja auch mit Band auf Album zu hören. Und das Ganze wird veranstaltet vom Club 2 und kommenden Montag im Import-Export. Und als kleine Entscheidungshilfe spiele ich jetzt noch ein Stück von Way Dynamic vor, auf das möglichst viele Leute die Subkultur im Import-Export schrägstrich vom Club 2 unterstützen als Gäste.

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1: Gabriel Cavazza war das, eine Sängerin, die man vor gar nicht allzu langer Zeit noch in der Band von Joshua Redman als Sängerin erleben konnte. Das heißt also, auf seinem letzten Album, glaube ich, war das so, dass einige Stücke von ihm gesungen waren und dann war das immer Gabriel Cavazza und jetzt hat sie endlich ihr eigenes Album bei Blue Note herausgebracht, wo übrigens dann Joshua Redman ebenfalls mitwirkt. Und ich habe dieses Lied von ihrem Album jetzt als Vorbereitung eines noch schöneren Stücks vorausgestellt. Und zwar ein Stück, das da heißt Angelo. Und dieses Stück stammt von einem italienischen Sänger und Komponist, nämlich Luigi Denko, der sich infolge eines Bandwettbewerbs oder Musikwettbewerbs das Leben genommen hat. Und zwar als Protest, wie er in einem Schreiben, in einem Brief, das er hinterlegt hat, behauptete, in dem heißt es: Ich habe das italienische Publikum geliebt und in sinnloser Weise 5 Jahre meines Lebens geopfert. Ich tue dies nicht, weil ich des Lebens überdrüssig bin, ganz im Gegenteil, sondern als Akt des Protestes gegen ein Publikum, welches Io tu e la le Rose ins Finale gewählt und wegen einer Jury, welche La Revolutione kürt. Ich hoffe, dass dadurch einigen etwas klar wird. Nun denn, also eine etwas merkwürdige und, wie ich finde, kann man hier noch von unsportlich oder ist es schon recht weltfremd reden, also was seine Haltung betrifft. Also ein tragisches Schicksal, ich möchte mich gar nicht allzu sehr darüber lustig machen, er ist nicht einmal 30 Jahre alt geworden und hatte doch so großartige Stücke geschrieben, wie zum Beispiel Angelo, das eben jetzt Gabriel Cavazza auf ihrem neuen Album covert. Und zwar macht sie aber aus einer Textzeile, die da heißt Angela oder sowas, also der Engel Angela, macht sie ein Angelo, also sie macht den Engel Angelo, wobei man dann in dieser Version gar nicht mehr weiß, wann singt sie den Namen, wann singt sie den Engel an.

Gabriel Cavazza war das und wir kommen jetzt zum Ausklang der heutigen Kanalrattensendung, zu dem man zurück, dessen 100. Geburtstag kommende Woche gefeiert wird, nämlich Miles Davis, einer der größten Trompeter der Geschichte und von dem ist, oder über den besser gesagt, ist mittlerweile auch wieder eine weitere Biografie erschienen und es sind weitere CDs erschienen mit möglicherweise unveröffentlichten Material, dann aber auch vor allen Dingen Alben, wo neue Musikerinnen und Musiker Miles Davis covern oder ihm auf ihre Weise Tribut zollen. Ich spiele jetzt zum Ausklang ein etwas längeres Stück von Miles Davis, wo er wiederum einem Musiker Tribut zollt, beziehungsweise ihn covert, nämlich David Crosby von Crosby, Stills and Nash, beziehungsweise später dann Crosby, Stills, Nash and Young. Die hat nämlich ein Stück, das heißt Guinevere von 1968 oder so war das ungefähr, 69 gab es eine Live-Aufnahme und dann hat Miles Davis David Crosby zu sich geladen und David Crosby war ganz aufgeregt. Oh Gott, diese große Jazz-Koryphäe hat mich eingeladen und Miles Davis sagte, ich habe dein Stück Guinevere habe ich neu eingespielt. Magst du es hören? Und David Crosby, oh ja, lass es mich hören. Und dann hörte er dieses Stück Musik und wie er selber mal in einem Interview später sagte, er hörte sich das an und dachte sich, naja, aber was hat das jetzt mit meinem Stück zu tun? Das sagte er dann wohl auch zu Miles Davis und flog raus aus dem Haus. Jahrzehnte später meinte David Crosby, er hätte durch Zufall dieses Stück nochmal gehört. Und als wenn er die paar Jahre zum Reifen gebraucht hätte, dachte er sich plötzlich beim Hören, ach du meine Güte, wie großartig hat er mein Stück doch zu fassen gewusst. Und dann erst fiel ihm auf, was Miles Davis angeblich hier Großartiges mit seinem Musikstück getan hat. Und es tut ihm so wahnsinnig leid, dass er das Miles Davis nicht mehr sagen kann, dass er es doch ganz gut fand. Immerhin, Miles Davis hat es dann auch Jahre später allerdings erst auf irgendeinem Album veröffentlicht, wo, glaube ich, nur so, ja, sehr viele Outtakes oder sowas veröffentlicht wurden. Das kam ja öfters mal vor im der Schaffensphase von Miles Davis, dass man ab und zu, um weiter Platten zu veröffentlichen, auch mal auf altes Material zurückgriff und das dann nachreichte. Hier reiche ich nicht mehr nach, sondern zum Ausklang Miles Davis mit der David Crosby Nummer Guinevere. Tschüss, sagt Dirk Wagner.

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